hat eine Klage gegen den ChatGPT-Hersteller OpenAI eingereicht. Apple wirft dem Konkurrenten vor, Firmengeheimnisse gestohlen zu haben. Konkret geht es um zwei ehemalige Apple-Mitarbeiter, die inzwischen für OpenAI tätig sind. OpenAI entwickelt derzeit ein Gerät, das speziell darauf ausgerichtet sein soll, künstliche Intelligenz zu nutzen. Bei der Fußball-WM steht nach Frankreich jetzt auch Spanien im Halbfinale. Die Spanier taten sich im Viertelfinale gegen Belgien zwar schwerer als gedacht, konnten sich aber schlussendlich mit 2:1 durchsetzen. Der Siegtreffer gelang erst kurz vor Schluss. Damit treffen am kommenden Dienstag im ersten Halbfinale Spanien und Frankreich aufeinander.

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1: Im Moment ist der Himmel meistens klar. Die Tiefstwerte liegen zwischen 10 und 19 Grad. Heute gibt es im Norden und Osten ein paar Wolken. Im Nordosten kann es auch mal leicht regnen. Sonst aber scheint die Sonne. Am Alpenrand sind am Nachmittag Gewitter möglich. Die Temperaturen erreichen heute im Süden und Westen bis zu 35 Grad. Im Norden und Osten 25 bis 30 Grad. Am Sonntag bleibt es meist sonnig. Nur im Nordosten gibt es mehr Wolken. Und es wird dort bis zu 31 Grad warm.
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1: Ich bin Hendrik Daum. Die Gesundheitsreform der schwarz-roten Koalition ist beschlossen. Bundestag und Bundesrat haben grünes Licht für das Sparpaket gegeben. Damit sollen die Krankenkassenbeiträge möglichst stabil bleiben. Für gesetzlich Versicherte bedeutet das höhere Zuzahlungen und Einschnitte bei einzelnen Leistungen. So Tassovali mit den Einzelheiten.
3: Die Reaktionen fallen entsprechend heftig aus. Ärzteverbände sprechen von wahllosen Kürzungen und warnen vor längeren Wartezeiten in den Praxen. Die Opposition befürchtet unter anderem finanzielle Probleme für Krankenhäuser. Künftig sollen unter anderem die kostenlose Mitversicherung von Ehepartnern eingeschränkt und homöopathische Leistungen auf Kassenkosten gestrichen werden.
1: Die Abholzung des Regenwalds im brasilianischen Amazonasgebiet hat in der ersten Jahreshälfte offenbar den niedrigsten Stand seit Beginn der Aufzeichnungen im Jahr 2016 erreicht. Der linksgerichtete brasilianische Präsident Lula hatte in Aussicht gestellt, die illegale Abholzung des Amazonaswalds bis 2030 komplett zu stoppen. Der Amazonas gilt als grüne Lunge des Planeten. Bei der Fußball-WM steht nach Frankreich jetzt auch Spanien im Halbfinale. Die Spanier taten sich im Viertelfinale gegen Belgien zwar schwerer als gedacht, konnten sich aber schlussendlich mit 2:1 durchsetzen. Der Siegtreffer gelang erst kurz vor Schluss. Damit treffen am kommenden Dienstag im ersten Halbfinale Spanien und Frankreich aufeinander. Und Deutschlands Tennisprofi Nummer 1 Alexander Zverev steht zum ersten Mal im Finale von Wimbledon. Dort trifft der Weltranglisten-Dritte morgen auf den Weltranglisten-Ersten und Titelverteidiger Jannik Sinner aus Italien.
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1: Im Moment ist der Himmel meistens klar. Die Tiefstwerte liegen zwischen 10 und 19 Grad. Heute gibt es im Norden und Osten ein paar Wolken. Im Nordosten kann es auch mal leicht regnen. Sonst aber scheint die Sonne. Am Alpenrand sind am Nachmittag Gewitter möglich. Die Temperaturen erreichen heute im Süden und Westen bis zu 35 Grad. Im Norden und Osten 25 bis 30 Grad. Am Sonntag bleibt es meist sonnig. Nur im Nordosten gibt es mehr Wolken. Und es wird dort bis zu 31 Grad warm.
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1: Ich bin Hendrik Daum. Die Gesundheitsreform der schwarz-roten Koalition ist beschlossen. Bundestag und Bundesrat haben grünes Licht für das Sparpaket gegeben. Damit sollen die Krankenkassenbeiträge möglichst stabil bleiben. Für gesetzlich Versicherte bedeutet das höhere Zuzahlungen und Einschnitte bei einzelnen Leistungen. So Tassovali mit den Einzelheiten.
3: Die Reaktionen fallen entsprechend heftig aus. Ärzteverbände sprechen von wahllosen Kürzungen und warnen vor längeren Wartezeiten in den Praxen. Die Opposition befürchtet unter anderem finanzielle Probleme für Krankenhäuser. Künftig sollen unter anderem die kostenlose Mitversicherung von Ehepartnern eingeschränkt und homöopathische Leistungen auf Kassenkosten gestrichen werden.
1: Die Abholzung des Regenwalds im brasilianischen Amazonasgebiet hat in der ersten Jahreshälfte offenbar den niedrigsten Stand seit Beginn der Aufzeichnungen im Jahr 2016 erreicht. Der linksgerichtete brasilianische Präsident Lula hatte in Aussicht gestellt, die illegale Abholzung des Amazonaswalds bis 2030 komplett zu stoppen. Der Amazonas gilt als grüne Lunge des Planeten. Bei der Fußball-WM steht nach Frankreich jetzt auch Spanien im Halbfinale. Die Spanier taten sich im Viertelfinale gegen Belgien zwar schwerer als gedacht, konnten sich aber schlussendlich mit 2:1 durchsetzen. Der Siegtreffer gelang erst kurz vor Schluss. Damit treffen am kommenden Dienstag im ersten Halbfinale Spanien und Frankreich aufeinander. Und Deutschlands Tennisprofi Nummer 1 Alexander Zverev steht zum ersten Mal im Finale von Wimbledon. Dort trifft der Weltranglisten-Dritte morgen auf den Weltranglisten-Ersten und Titelverteidiger Jannik Sinner aus Italien.
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0: Im Moment ist der Himmel meistens klar. Die Tiefstwerte liegen zwischen 10 und 19 Grad. Heute gibt es im Norden und Osten ein paar Wolken. Im Nordosten kann es auch mal leicht regnen. Sonst aber scheint die Sonne. Am Alpenrand sind am Nachmittag Gewitter möglich. Die Temperaturen erreichen heute im Süden und Westen bis zu 35 Grad, im Norden und Osten 25 bis 30 Grad. Am Sonntag bleibt es meist sonnig, nur im Nordosten gibt es mehr Wolken und es wird dort bis zu 31 Grad warm.
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0: Ich bin Hendrik Daum, einen schönen guten Morgen. In einem Supermarkt in Berlin-Marienfelde läuft nach Angaben der Polizei eine Geiselnahme. Ein Mann hat seit etwa 22 Uhr eine Frau in seiner Gewalt. Die Polizei ist mit einem Großaufgebot vor Ort. Nach Angaben eines Polizeisprechers haben die Beamten Kontakt zu dem Geiselnehmer. Zu möglichen Hintergründen der Tat gibt es derzeit keine Informationen. Die Gesundheitsreform der

0: schwarz-roten Koalition ist beschlossen. Bundestag und Bundesrat haben grünes Licht für das Sparpaket gegeben. Damit sollen die Krankenkassenbeiträge möglichst stabil bleiben. Für gesetzlich Versicherte bedeutet das höhere Zuzahlungen und Einschnitte bei einzelnen Leistungen. Zoe Tassovali mit den Einzelheiten.
1: Die Reaktionen fallen entsprechend heftig aus. Ärzteverbände sprechen von wahllosen Kürzungen und warnen vor längeren Wartezeiten in den Praxen. Die Opposition befürchtet unter anderem finanzielle Probleme für Krankenhäuser. Künftig sollen unter anderem die kostenlose Mitversicherung von Ehepartnern eingeschränkt und homöopathische Leistungen auf Kassenkosten gestrichen werden.
0: Bei der Fußball-WM steht nach Frankreich jetzt auch Spanien im Halbfinale. Die Spanier taten sich im Viertelfinale gegen Belgien zwar schwerer als gedacht, konnten sich aber schlussendlich mit 2:1 durchsetzen. Der Siegtreffer gelang erst kurz vor Schluss. Damit treffen am kommenden Dienstag im ersten Halbfinale Spanien und Frankreich aufeinander. Und Deutschlands Tennisprofi Nummer 1 Alexander Zverev steht zum ersten Mal im Finale von Wimbledon. Dort trifft der Weltranglisten-Dritte morgen auf den Weltranglisten-Ersten und Titelverteidiger Jannik Sinner aus Italien.
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2: Das Deutschlandwetter. Der Samstag startet zwischen Nordsee und Bodensee mit viel Sonnenschein im Südwesten und etwas mehr Wolken im Norden. Nur im Schwarzwald sind kurze Regenschauer möglich. Ein schöner Sommertag heute für ganz Deutschland.
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2: Ich bin Tanja Nowak. Es ist 6 Uhr. Guten Morgen. Bei der Fußball-WM steht nun auch Spanien im Halbfinale. Das Team rund um Superstar Lamine Yamal tat sich gegen Belgien zwar schwer, konnte sich aber am Ende mit 2:1 durchsetzen. Damit spielt der Europameister von 2024 kommende Woche gegen Frankreich. Heute Abend um 23 Uhr steht das dritte Viertelfinalspiel an zwischen Norwegen und England. In einem Berliner Supermarkt in Marienfelde hält ein Mann seit dem späten Abend eine Frau als Geisel. Die Polizei ist mit vielen Einsatzkräften vor Ort und steht in Kontakt mit dem Täter. Die Hintergründe sind noch unklar. Immer mehr Landräte und andere Verantwortliche nutzen das Angebot des Bundes für Schulungen zum Krisenmanagement im Katastrophenfall. Beobachter vermuten, dass die verheerende Flut im Ahrtal 2021 mit 135 Toten und mehreren hundert Verletzten ein Grund ist für das gestiegene Interesse an den Kursen der Bundesakademie für Bevölkerungsschutz und zivile Verteidigung.
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3: Das Deutschlandwetter. Der Samstag startet zwischen Nordsee und Bodensee mit viel Sonnenschein im Südwesten und etwas mehr Wolken im Norden. Nur im Schwarzwald sind kurze Regenschauer möglich. Ein schöner Sommertag heute für ganz Deutschland.
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3: Ich bin Tanja Nowak. Es ist 7 Uhr. Guten Morgen. Deutschland steckt laut einer Umfrage des Instituts der Deutschen Wirtschaft in einer Investitionskrise. Jedes fünfte Unternehmen investiert gar nicht mehr. Hauptgründe sind hohe Arbeitskosten, Steuern, Regulierung und Energiekosten. Die Stimmung ist so schlecht wie zuletzt in der Corona-Pandemie. Die USA fordern vom Iran noch heute eine Zusage, die Straße von Hormuz für die Schifffahrt offen zu halten. Präsident Trump zeigt sich gesprächsbereit, droht aber auch mit militärischer Gewalt. Trotz eines vereinbarten Rahmenabkommens gab es zuletzt wieder gegenseitige Angriffe. Apple hat OpenAI verklagt und wirft dem ChatGPT-Entwickler vor, Firmengeheimnisse gestohlen zu haben. Zwei ehemalige Apple-Mitarbeiter sollen vertrauliche Daten zu Designs und Prozessen mitgenommen haben. OpenAI arbeitet an einem Gerät, das dem iPhone Konkurrenz machen könnte.

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11: Das Deutschlandwetter. Der Samstag startet zwischen Nordsee und Bodensee mit viel Sonnenschein im Südwesten und etwas mehr Wolken im Norden. Nur im Schwarzwald sind kurze Regenschauer möglich. Ein schöner Sommertag heute für ganz Deutschland.
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11: Ich bin Tanja Nowak. Es ist 8 Uhr. Guten Morgen. Großeinsatz in Berlin. Dort läuft seit der Nacht eine Geiselnahme in einem Supermarkt im Süden der Stadt. Ein Mann hat etwa gegen 22 Uhr eine Frau in seine Gewalt gebracht und bedroht. Die Polizei hat nach eigenen Angaben Kontakt zu dem Geiselnehmer, will aber im Augenblick nicht mehr sagen. Auch zu den Hintergründen der Tat gibt's noch keinerlei Informationen. Der Ort ist abgesperrt. Bei der Fußball-WM steht nun auch Spanien im Halbfinale. Das Team rund um Superstar Lamine Yamal tat sich gegen Belgien zwar schwer, konnte sich aber am Ende mit 2:1 durchsetzen. Damit spielt der Europameister von 2024 kommende Woche gegen Frankreich. Heute Abend um 23 Uhr steht das dritte Viertelfinalspiel an zwischen Norwegen und England. Deutschlands Tennisstar Alexander Zverev steht zum allerersten Mal im Wimbledon-Finale. Sein Gegner ist der Weltranglisten-Erste Jannik Sinner. Der 24-Jährige besiegte im Halbfinale Novak Djokovic. Zverev wäre der erst dritte deutsche Wimbledon-Sieger nach Boris Becker und Michael Stich. Aufschlag ist morgen Nachmittag um 17 Uhr.
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16: Das Deutschlandwetter. Der Samstag startet zwischen Nordsee und Bodensee mit viel Sonnenschein im Südwesten und etwas mehr Wolken im Norden. Nur im Schwarzwald sind kurze Regenschauer möglich. Ein schöner Sommertag heute für ganz Deutschland.
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16: Ich bin Tanja Nowak. Es ist 9 Uhr. Guten Morgen. Viele Firmen in Deutschland sind nicht bereit, hier zu investieren. Das Institut der deutschen Wirtschaft hat eine Umfrage gemacht. Demnach verzichtet jedes 5. Unternehmen vollständig auf Investitionen. Die meisten gaben an, dass vor allem Regulierung, hohe Arbeitskosten, hohe Steuern und hohe Energiekosten sie daran hindern, hier Geld zu investieren. Der Konflikt um die Meerenge Hormuz und das iranische Atomprogramm spitzt sich weiter zu. Die USA fordern vom Iran eine Zusage für freie und sichere Schifffahrt in der Straße von Hormuz und drohen für den Fall, dass das nicht klappt, mit Konsequenzen. Präsident Trump erklärte die Waffenruhe für beendet, hält aber Gespräche nach wie vor offen. Immer mehr Landräte und andere Verantwortliche nutzen das Angebot des Bundes für Schulungen zum Krisenmanagement im Katastrophenfall. Beobachter vermuten, dass die verheerende Flut im Ahrtal 2021 mit 135 Toten und mehreren hundert Verletzten ein Grund ist für das gestiegene Interesse an den Kursen der Bundesakademie für Bevölkerungsschutz und zivile Verteidigung.
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7: Das Deutschlandwetter. Heute viel Sonne im Südwesten, im Norden und Osten mehr Wolken. Die Höchstwerte liegen zwischen 22 und 35 Grad. Nur im Schwarzwald kann's mal regnen.
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7: Ich bin Tanja Nowak, es ist 10 Uhr, guten Tag. Die Geiselnahme in einem Berliner Supermarkt ist nach stundenlangem Einsatz beendet. Der Täter wurde überwältigt, die Geisel befreit. Die Frau, offenbar eine Mitarbeiterin des Supermarktes, steht unter Schock und wird medizinisch betreut. Die Polizei betont, dass für Anwohner keine Gefahr bestand. Apple hat OpenAI verklagt und wirft dem ChatGPT-Entwickler vor, Firmengeheimnisse gestohlen zu haben. 2 ehemalige Apple-Mitarbeiter sollen vertrauliche Daten zu Designs und Prozessen mitgenommen haben. OpenAI arbeitet an einem Gerät, das dem iPhone Konkurrenz machen könnte. Bei der Fußball-WM steht nun auch Spanien im Halbfinale. Das Team rund um Superstar Lamine Yamal tat sich gegen Belgien zwar schwer, konnte sich aber am Ende mit 2:1 durchsetzen. Damit spielt der Europameister von 2024 kommende Woche gegen Frankreich. Heute Abend um 23 Uhr steht das 3. Viertelfinalspiel an zwischen Norwegen und England.
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1: Moin, ich bin Jan Zerbst und das sind 101 Dinge, die ein echtes Nordlicht gemacht haben muss und was der Rest von Deutschland unbedingt

0: unbedingt über unseren Norden wissen sollte.
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0: Und jetzt die Bedeutung von Fischbrötchen verstehen. Wer kauft an der Küste welches Fischbrötchen? Da gibt's ganz klare Regeln. Kinder und Möwen essen Backfischbrötchen und Remoulade. Trucker essen Matjes Brötchen, auf denen eine halbe Gemüsezwiebel liegt, dicker als der Fisch selbst. Großstädter, die Buletten oder Frikadellen oder Fleischpflanzerl mögen, aber eigentlich keinen Fisch, essen Fischfrikadellenbrötchen. Brathering essen Engländer, die das Wort mit TH aussprechen, Brathering. Schickeria-Touristen, die mal was Einfaches essen wollen, bestellen Hummerbrötchen mit Weißwein, aber bitte ohne Brötchen. Und die Einheimischen, die essen so ein großes Brötchen mit Salat, Tzatziki und Fleisch vom Spieß. Sie nennen es Döner.
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7: Das Deutschlandwetter. Heute viel Sonne im Südwesten, im Norden und Osten mehr Wolken. Die Höchstwerte liegen zwischen 22 und 35 Grad. Nur im Schwarzwald kann es mal regnen.
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7: Ich bin Tanja Nowak, es ist 11 Uhr, guten Tag. Immer mehr Menschen beschweren sich über verspätete oder auch verloren gegangene Briefe und Pakete. Bei der Bundesnetzagentur sind im ersten Halbjahr über 35.000 solcher Beschwerden eingegangen. Die Post hält die Beschwerdezahlen für aufgebläht. Bei näherer Betrachtung seien viele Beschwerden unberechtigt, heißt es. Im Süden Spaniens wütet ein schwerer Waldbrand. Mindestens 12 Menschen sind bislang ums Leben gekommen, 23 werden vermisst. Die Löscharbeiten sind wegen Hitze und Wind schwierig. Als Ursache gilt der Einsturz einer Stromleitung. Die Verhandlungen um den Job des neuen Bundestrainers nehmen offenbar Fahrt auf. Nach Informationen der Bild-Zeitung hat es in New York ein erstes Treffen zwischen der DFB-Spitze und ihrem Wunschkandidaten Jürgen Klopp gegeben. Mehr als 4 Stunden lang sollen sie miteinander gesprochen haben. Klopp ist ja gerade in den USA als Fernsehexperte für die Fußball-WM.
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5: Das Deutschlandwetter. Heute viel Sonne im Südwesten, im Norden und Osten mehr Wolken. Die Höchstwerte liegen zwischen 22 und 35 Grad. Nur im Schwarzwald kann es mal regnen.
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5: Ich bin Tanja Nowak. Es ist 12 Uhr. Guten Tag. Der mutmaßliche Geiselnehmer in Berlin ist beim Zugriff durch Spezialeinsatzkräfte leicht verletzt worden und anschließend ins Krankenhaus gebracht worden. Auch die befreite Geisel, offenbar eine Mitarbeiterin des Supermarkts im Süden Berlins, steht unter Schock. Die Hintergründe der Tat sind noch unklar. In China und Taiwan sind wegen des bevorstehenden Taifuns Barbie hunderttausende Menschen evakuiert worden. Chinesische Staatsmedien berichten, dass allein in der östlichen Provinz Zhejiang über 500.000 Anwohner ihre Häuser vorübergehend verlassen müssen. In Taiwan wurden vorsorglich mehr als 14.000 Bewohner aus erdrutschgefährdeten Bergregionen in Sicherheit gebracht. Außerdem wurden mehr als 1.100 Inlands- und Auslandsflüge in Taiwan gestrichen und der Fährverkehr eingestellt. Deutschlands Tennisstar Alexander Zverev steht zum allerersten Mal im Wimbledon-Finale. Sein Gegner ist der Weltranglisten-Erste Jannik Sinner. Der 24-Jährige besiegte im Halbfinale Novak Djokovic. Zverev wäre der erst dritte deutsche Wimbledon-Sieger nach Boris Becker und Michael Stich. Aufschlag ist morgen Nachmittag um 17 Uhr.
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5: Das Deutschlandwetter. Heute viel Sonne im Südwesten, im Norden und Osten mehr Wolken. Die Höchstwerte liegen zwischen 22 und 35 Grad. Nur im Schwarzwald kann es mal regnen.
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5: Ich bin Tanja Nowak. Es ist 13 Uhr. Guten Tag. Viele Firmen in Deutschland sind nicht bereit, hier zu investieren. Das Institut der deutschen Wirtschaft hat eine Umfrage gemacht. Demnach verzichtet jedes fünfte Unternehmen vollständig auf Investitionen. Die meisten gaben an, dass vor allem Regulierung, hohe Arbeitskosten, hohe Steuern und hohe Energiekosten sie daran hindern, hier Geld zu investieren. Immer mehr Landräte und andere Verantwortliche nutzen das Angebot des Bundes für Schulungen zum Krisenmanagement im Katastrophenfall. Beobachter vermuten, dass die verheerende Flut im Ahrtal 2021 mit 135 Toten und mehreren hundert Verletzten ein Grund ist für das gestiegene Interesse an den Kursen der Bundesakademie für Bevölkerungsschutz und zivile Verteidigung. Der Konflikt um die Meerenge Hormuz und das iranische Atomprogramm spitzt sich weiter zu. Die USA fordern vom Iran eine Zusage für freie und sichere Schifffahrt in der Straße von Hormuz und drohen für den Fall, dass das nicht klappt, mit Konsequenzen. Präsident Trump erklärte die Waffenruhe für beendet, hält aber Gespräche nach wie vor offen.
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15: Das Deutschlandwetter. Viel Sonne, nur im Norden und ganz im Südwesten ist es teils wolkiger. 26 bis 34 Grad. Höchstwerte heute Jena 27, Wuppertal 28, Celle 29 und Regensburg 30 Grad. Morgen gibt's in der Nordosthälfte vereinzelte Schauer, sonst ist es wieder sonnig und heiß.
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15: Ich bin Cordula Senft, es ist 14 Uhr. Verlegte, verlorene oder beschädigte Pakete und Briefe. Immer mehr Menschen beschweren sich deshalb bei der Bundesnetzagentur. Allein im ersten Halbjahr gingen dort fast 36.000 Beschwerden ein. Die Post nennt die Zahlen aufgebläht. Durch das neue System der Multiple-Choice-Fragen sinke die Hemmschwelle für Verbraucher. Viele Beschwerden seien unberechtigt. Heute Abend stehen sich im WM-Viertelfinale Norwegen und Großbritannien gegenüber. Und die beiden Airlines, Norwegian und British Airways, liefern sich parallel dazu eine Instagram-Wette. Die Idee hatten die Norweger. Wer verliert, muss für einen Tag das Logo der anderen Airline auf Instagram zeigen. Jetzt schauen Airlines weltweit gespannt zu, wer das Rennen macht. Nach dem Böschungsbrand an der wichtigen Bahnstrecke zwischen Düsseldorf und Köln ermittelt die Polizei jetzt wegen einem möglichen Sabotageakt. Auf einer linken Plattform tauchte ein angebliches Bekennerschreiben auf. Die Bahnstrecke ist seit gestern gesperrt. Noch ist unklar, wann Züge wieder regulär fahren können.
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1: Moin, ich bin Jan Zerbst und das sind 101 Dinge, die ein echtes Nordlicht gemacht haben muss und was der Rest von Deutschland unbedingt über unseren Norden wissen sollte.
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1: Und jetzt die Bedeutung von Fischbrötchen verstehen. Wer kauft an der Küste welches Fischbrötchen? Da gibt's ganz klare Regeln. Kinder und Möwen essen Backfischbrötchen und Remoulade. Trucker essen Matjesbrötchen, auf denen eine halbe Gemüsezwiebel liegt, dicker als der Fisch selbst. Großstädter, die Buletten oder Frikadellen oder Fleischpflanzerl mögen, aber eigentlich keinen Fisch, essen Fischfrikadellenbrötchen. Brathering essen Engländer, die das Wort mit TH aussprechen, Brathering. Schickeria-Touristen, die mal was Einfaches essen wollen, bestellen Hummerbrötchen mit Weißwein, aber bitte ohne Brötchen. Und die Einheimischen, die essen so ein großes Brötchen mit Salat, Tzatziki und Fleisch vom Spieß. Sie nennen es Döner.
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10: Das Deutschlandwetter. Viel Sonne, nur im Norden und ganz im Südwesten ist es teils wolkiger. 26 bis 34 Grad. Höchstwerte heute Jena 27, Wuppertal 28, Celle 29 und Regensburg 30 Grad. Morgen gibt's in der Nordosthälfte vereinzelte Schauer, sonst ist es wieder sonnig und heiß.
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10: Ich bin Cordula Senft, es ist 15 Uhr. Mehr als 11 Stunden Nervenkrieg, dann erfolgte am Vormittag der Zugriff. Schwer bewaffnete Spezialeinsatzkräfte der Polizei stürmten einen Supermarkt in Berlin-Marienfelde, wo ein Mann sich die ganze Nacht über mit einer Geisel verschanzt hatte. Der Mann wurde dann mit einem Taser überwältigt, Schusswaffen kamen nicht zum Einsatz. Die Geisel, eine Frau, kam mit einem Schock ins Krankenhaus, die Hintergründe sind noch unklar. In Ostchina und in Taiwan haben sich Hunderttausende Menschen vor dem herannahenden Taifun Bawi in Sicherheit gebracht. Die Behörden warnen vor heftigen Regenfällen, Überschwemmungen und Erdrutschen. Hunderte Flüge wurden gestrichen und Fährfahrten abgesagt. Das Porträt von Ex-Kanzlerin Angela Merkel beschert dem Bode-Museum in Berlin mehr Publikum. Seit das Gemälde hängt, sind die Besucherzahlen fast doppelt so hoch wie sonst. Rund 900 Gäste kommen aktuell jeden Tag vorbei. Das Bild stammt vom jungen deutsch-französischen Künstler Jérémy Kerrat, den Merkel selbst ausgesucht hat.
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9: Das Deutschlandwetter. Viel Sonne, nur im Norden und ganz im Südwesten ist es teils wolkiger. 26 bis 34 Grad. Höchstwerte heute Jena 27, Wuppertal 28, Celle 29 und Regensburg 30 Grad. Morgen gibt's in der Nordosthälfte vereinzelte Schauer, sonst ist es wieder sonnig und heiß.
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9: Ich bin Cordula Senft, es ist 16 Uhr. Die Chancen stehen gut, dass Jürgen Klopp neuer Fußball-Bundestrainer wird. Die DFB-Spitze hat sich mit ihm auf wesentliche Eckpunkte eines möglichen Vertrages verständigt. Beide Seiten seien zuversichtlich, dass die Verhandlungen vorbehaltlich einer Einigung mit Klopps derzeitigem Arbeitgeber Red Bull erfolgreich abgeschlossen werden könnten. Das teilte der DFB nach einem Treffen mit Klopp in New York mit. Der Waldbrand im Süden Spaniens hat sich weiter ausgebreitet. Die Flammen haben in der andalusischen Provinz Almeria schon über 6000 Hektar Wald und Busch zerstört. 12 Menschen kamen bisher ums Leben, darunter wohl auch mehrere Ausländer. Knapp 1500 Menschen mussten ihre Häuser und einen Campingplatz verlassen. Inzwischen erleichtern schwächere Winde und eine höhere Luftfeuchtigkeit der Feuerwehr die Löscharbeiten. Der amerikanische IT-Konzern Apple hat den ChatGPT-Hersteller OpenAI verklagt. Apple wirft dem Konkurrenten vor, Firmengeheimnisse gestohlen zu haben. Im Fokus stehen zwei ehemalige Apple-Mitarbeiter. Einer davon ist heute Hardware-Chef von OpenAI.
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11: Das Deutschlandwetter. Viel Sonne, nur im Norden und ganz im Südwesten ist es teils wolkiger. 26 bis 34 Grad. Höchstwerte heute Jena 27, Wuppertal 28, Celle 29 und Regensburg 30 Grad. Morgen gibt es in der Nordosthälfte vereinzelte Schauer, sonst ist es wieder sonnig und heiß.
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11: Ich bin Cordula Senft, es ist 17 Uhr. Nach einem Böschungsbrand an der Bahnstrecke zwischen Düsseldorf und Köln wird ein Sabotageakt vermutet. Im Internet wurde ein Bekennerschreiben veröffentlicht, das von einer linksextremen Gruppierung stammen soll. Darin heißt es unter anderem, man habe Brandsätze in Kabelschächten deponiert. Die Strecke ist seit gestern gesperrt. Immer mehr Menschen beschweren sich über verspätete oder auch verloren gegangene Briefe und Pakete. Bei der Bundesnetzagentur sind im ersten Halbjahr rund 36.000 solcher Beschwerden eingegangen. Die Post hält die Zahlen für aufgebläht. Viele Beschwerden seien bei näherer Betrachtung unberechtigt. Bei dieser WM wird sogar der Rasen verkauft, und zwar der vom Endspiel. Fans können schon jetzt im offiziellen Shop der FIFA Teile des Spielfeldgrüns kaufen, auf dem dann am 19. Juli in East Rutherford um den Pokal gespielt wird. Die Rasenstücke werden dann nach der Partie dauerhaft in einem Acrylblock konserviert und verschickt. Kostenpunkt pro Stück 390 Euro.
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11: Das Deutschlandwetter auch am Abend freundlich Richtung Osten, mehr Quellwolken. Nachts sinken die Werte auf 19 bis 10 Grad. Morgen dann wieder viel Sonne bei 29 bis 35 Grad, in der Nordosthälfte einzelne Schauer. Höchstwerte morgen Neumünster 27 Grad, Stuttgart 30, Halle an der Saale 31 und Duisburg 32 Grad.
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11: Ich bin Cordula Senft, es ist 18 Uhr. Die Chancen stehen gut, dass Jürgen Klopp neuer Fußball-Bundestrainer wird. Die DFB-Spitze hat sich mit ihm auf wesentliche Eckpunkte eines möglichen Vertrages verständigt. Beide Seiten seien zuversichtlich, dass die Verhandlungen vorbehaltlich einer Einigung mit Klopps derzeitigem Arbeitgeber Red Bull erfolgreich abgeschlossen werden könnten. Das teilte der DFB nach einem Treffen mit Klopp in New York mit. Eine junge Frau aus Hessen ist beim Gleitschirmfliegen in den Tiroler Alpen tödlich verunglückt. Wie die österreichische Polizei mitteilte, stürzte die 28-Jährige in einen Wald bei Neustift im Stubaital. Ein Mann bemerkte die leblose Frau in rund 40 Metern Höhe in einer Baumkrone. Ein weiterer deutscher Gleitschirmflieger aus Nordrhein-Westfalen wurde im österreichischen Tirol verletzt. Das Porträt von Ex-Kanzlerin Angela Merkel beschert dem Bode-Museum in Berlin mehr Publikum. Seit das Gemälde hängt, sind die Besucherzahlen fast doppelt so hoch wie sonst. Rund 900 Gäste kommen aktuell jeden Tag vorbei. Das Bild stammt vom jungen deutsch-französischen Künstler Jérémy Kerrat, den Merkel selbst ausgesucht hat.
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7: Das Deutschlandwetter auch am Abend freundlich Richtung Osten, mehr Quellwolken. Nachts sinken die Werte auf 19 bis 10 Grad. Morgen dann wieder viel Sonne bei 29 bis 35 Grad, in der Nordosthälfte einzelne Schauer. Höchstwerte morgen Neumünster 27 Grad, Stuttgart 30, Halle an der Saale 31 und Duisburg 32 Grad.
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7: Ich bin Cordula Senft, es ist 19 Uhr. In China und Taiwan sind in Vorbereitung auf den Taifun Bawi über eine 500.000 Menschen evakuiert worden. Außerdem wurden mehr als 1.000 Flüge gestrichen und der Fährverkehr eingestellt. Rund 70.000 Haushalte in Taiwan haben wegen des Sturms schon keinen Strom. Der chinesische Wetterdienst erwartet, dass der Taifun am frühen Sonntagmorgen auf Land trifft. Nur gut 2 Monate vor der Wahl zum Berliner Abgeordnetenhaus soll Finanzsenator Stefan Evers am Montag als neuer CDU-Spitzenkandidat nominiert werden. Dafür kommt der Landesvorstand zusammen. Vorher hatte der regierende Bürgermeister Kai Wegner überraschend seinen Rückzug erklärt, wegen der anhaltenden Kritik an seinem Krisenmanagement während des großen Stromausfalls in Berlin. Heute Abend stehen sich im WM-Viertelfinale Norwegen und Großbritannien gegenüber. Und die beiden Airlines, Norwegian und British Airways, liefern sich parallel dazu eine Instagram-Wette. Die Idee hatten die Norweger. Wer verliert, muss für einen Tag das Logo der anderen Airline auf Instagram zeigen. Jetzt schauen Airlines weltweit gespannt zu, wer das Rennen macht.
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1: Moin, ich bin Jan Zerbst und das sind 101 Dinge, die ein echtes Nordlicht gemacht haben muss und was der Rest von Deutschland unbedingt über unseren Norden wissen sollte.
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1: Und jetzt die Bedeutung von Fischbrötchen verstehen. Wer kauft an der Küste welches Fischbrötchen? Da gibt's ganz klare Regeln. Kinder und Möwen essen Backfischbrötchen und Remoulade. Trucker essen Matjes Brötchen, auf denen eine halbe Gemüsezwiebel liegt, dicker als der Fisch selbst. Großstädter, die Buletten oder Frikadellen oder Fleischpflanzerl mögen, aber eigentlich keinen Fisch, essen Fischfrikadellenbrötchen. Brathering essen Engländer, die das Wort mit TH aussprechen, Brethering. Schickeria-Touristen, die mal was Einfaches essen wollen, bestellen Hummerbrötchen mit Weißwein, aber bitte ohne Brötchen. Und die Einheimischen, die essen so ein großes Brötchen mit Salat, Tzatziki und Fleisch vom Spieß. Sie nennen es Döner.
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2: Das Deutschlandwetter auch am Abend freundlich, Richtung Osten mehr Quellwolken. Nachts sinken die Werte auf 19 bis 10 Grad. Morgen dann wieder viel Sonne bei 29 bis 35 Grad, in der Nordosthälfte einzelne Schauer. Höchstwerte morgen Neumünster 27 Grad, Stuttgart 30, Halle an der Saale 31 und Duisburg 32 Grad.
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2: Ich bin Cordula Senft, es ist 20 Uhr. Die tschechische Tennisspielerin Linda Noskova hat Wimbledon gewonnen und damit ihren ersten Grand-Slam-Titel gefeiert. Die 21-Jährige besiegte im Finale ihre Landsfrau Karolina Muchova in einem Nervenkrieg mit 6:2, 5:7 und 6:3. Sie sicherte sich damit einen Wimbledon-Rekordpreisgeld von rund 4,2 Millionen Euro. Morgen steigt dann das Endspiel der Herren. Der Hamburger Alexander Zverev trifft auf den Italiener Jannik Sinner. Der Waldbrand im Süden Spaniens hat sich weiter ausgebreitet. Die Flammen haben in der andalusischen Provinz Almeria schon über 6000 Hektar Wald und Busch zerstört. 12 Menschen kamen bisher ums Leben, darunter wohl auch mehrere Ausländer. Knapp 1500 Menschen mussten ihre Häuser und einen Campingplatz verlassen. Inzwischen erleichtern schwächere Winde und eine höhere Luftfeuchtigkeit der Feuerwehr die Löscharbeiten. Bei dieser WM wird sogar der Rasen verkauft, und zwar der vom Endspiel. Fans können schon jetzt im offiziellen Shop der FIFA Teile des Spielfeldgrüns kaufen, auf dem dann am 19. Juli in East Rutherford um den Pokal gespielt wird. Die Rasenstücke werden dann nach der Partie dauerhaft in einem Acrylblock konserviert und verschickt. Kostenpunkt pro Stück 390 Euro.
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1: Die Nacht bleibt überwiegend wolkenfrei. Im Nordwesten können später ein paar harmlose Wolken durchziehen. Bis zum Morgen sinken die Temperaturen auf 11 bis 19 Grad. Tagsüber wird es wieder hochsommerlich mit viel Sonne. Nur im Osten und Nordosten kann es mal vereinzelt ein bisschen Regen geben. Die Temperaturen liegen zwischen 26 und 35 Grad maximal. Auch die neue Woche geht freundlich und heiß weiter. Im Nordosten sind wieder vereinzelt Schauer möglich.
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1: Ich bin Dominik Schweiger. Nach dem Feuer an der wichtigen Bahnstrecke zwischen Düsseldorf und Köln verdichten sich die Hinweise auf einen Brandanschlag. Polizei und Staatsanwaltschaft gehen inzwischen davon aus, dass das Feuer vorsätzlich gelegt wurde. Auf der Plattform Indymedia ist außerdem ein mutmaßliches Bekennerschreiben aufgetaucht. Die Bahnstrecke bleibt vorerst gesperrt. Wann die Züge wieder regulär fahren können, ist noch unklar. Der Sozialverband Deutschland stellt sich hinter die geplante Reform der Minijobs. Die sollen nämlich, im Gegensatz zu jetzt, voll rentenversicherungspflichtig werden. Das sei ein wichtiger Beitrag, um Altersarmut zu bekämpfen, heißt es. CSU-Chef Söder hält dagegen an den bisherigen Minijobs fest und warnt vor Folgen für Gastronomie, Handel und Landwirtschaft. Das sei aber rückwärtsgewandt, so der Sozialverband. Die Tschechin Linda Noskova hat zum ersten Mal das Wimbledon-Turnier gewonnen. Die 21-Jährige setzte sich im Finale gegen ihre Landsfrau Karolina Muchova in drei Sätzen durch und feierte damit ihren ersten Grand-Slam-Titel. Morgen kann auch Alexander Zverev Tennisgeschichte schreiben. Der deutsche Tennisprofi trifft im Wimbledon-Finale auf den Italiener Jannik Sinner.
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2: Die Nacht bleibt überwiegend wolkenfrei, nur im Nordwesten, da können später ein paar harmlose Wolken durchziehen. Die Werte gehen runter auf 19 bis 11 Grad. Morgen wird's dann tagsüber wieder hochsommerlich mit viel Sonne. Nur im Osten und Nordosten kann's mal vereinzelt ein bisschen Regen geben. Die Temperaturen liegen zwischen 26 und 35 Grad. Auch die neue Woche geht freundlich und heiß weiter im Nordosten. Da sind da wieder vereinzelte Schauer möglich.
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2: Ich bin Hendrik Daum. Erst gestern haben erst der Bundestag, dann der Bundesrat den Weg für die Reform bei den gesetzlichen Krankenkassen freigemacht. Die Kritik daran reißt aber nicht ab. Neben der Opposition melden sich jetzt auch die Länder, die Kommunen und Hausärzte zu Wort. Thomas Bleskin berichtet.
4: Hamburgs Bürgermeister Tschentscher bezeichnete das Gesetz als Fehlleistung der Bundesregierung. Er kritisierte, versicherungsfremde Leistungen würden weiter aus Beiträgen statt aus Steuermitteln bezahlt. Der Hausärzteverband kündigte wegen der Sparvorgaben deutliche Einschnitte in den Praxen an und warnte vor Versorgungsproblemen, vor allem auf dem Land. Der Deutsche Landkreistag befürchtet zusätzliche Belastungen für Krankenhäuser.
2: Der Streit um mögliche Sparpläne bei Volkswagen erspitzt sich zu. Der Betriebsrat wirft der Konzernspitze vor, die Belegschaft über einen möglichen Stellenabbau im Unklaren zu lassen. Nach Medienberichten könnten weltweit mehr als 100.000 Arbeitsplätze wegfallen. Offiziell bestätigt hat Volkswagen das bislang nicht. Jürgen Klopp ist im Amt des Bundestrainers offenbar einen großen Schritt näher gekommen. Die DFB-Spitze hat sich mit ihrem Wunschkandidaten auf die Eckpunkte eines möglichen Vertrags geeinigt. Jetzt fehlt nach Angaben des Verbands nur noch eine Einigung mit Klopps aktuellem Arbeitgeber Red Bull. Ja, und bei der WM, da geht's heute Abend weiter um den Einzug ins Halbfinale. Erst spielen in einer Stunde Norwegen und England, danach um 3 Uhr nachts unserer Zeit Argentinien und die Schweiz.
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0: Die Nacht bleibt überwiegend wolkenfrei, nur im Nordwesten, da können später ein paar harmlose Wolken durchziehen. Die Werte gehen runter auf 19 bis 11 Grad. Morgen wird es dann tagsüber wieder hochsommerlich mit viel Sonne. Nur im Osten und Nordosten kann es mal vereinzelt ein bisschen Regen geben. Die Temperaturen liegen zwischen 26 und 35 Grad. Auch die neue Woche geht freundlich und heiß weiter im Nordosten. Da sind da wieder vereinzelte Schauer möglich.
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0: Ich bin Hendrik Daum. Der Sozialverband Deutschland stellt sich hinter die geplante Reform der Minijobs. Die sollen nämlich im Gegensatz zu jetzt voll rentenversicherungspflichtig werden. Das sei ein wichtiger Beitrag, um Altersarmut zu bekämpfen, heißt es. CSU-Chef Söder hält dagegen an den bisherigen Minijobs fest und warnt vor Folgen für Gastronomie, Handel und Landwirtschaft. Die Bahnstrecke zwischen Düsseldorf und Köln ist vermutlich durch einen Brandanschlag lahmgelegt worden. Davon gehen Polizei und Staatsanwaltschaft mittlerweile aus. Auf einer Plattform im Internet wurde ein mutmaßliches Bekennerschreiben veröffentlicht. Daran ist von Brandsätzen in einem Kabelschacht die Rede. Wann die Züge wieder regulär fahren können, ist weiterhin unklar. Die Bahn spricht von immensen Schäden. Der Poker um Jürgen Klopp als neuen Bundestrainer nimmt Fahrt auf. Nach dem Treffen in New York mit den Spitzen des DFB sehen beide Seiten gute Chancen auf eine Einigung. Die Einzelheiten von Jan-Henner Reitze.
2: Nach Angaben des DFB wurden bei dem mehrstündigen Gespräch die wesentlichen Eckpunkte eines möglichen Vertrags abgestimmt. Die Verhandlungen sollen in der kommenden Woche fortgesetzt werden. Nach der Mitteilung sind beide Seiten zuversichtlich. Klopp gilt als Wunschkandidat für die Nachfolge von Julian Nagelsmann nach dem frühen WM-Aus der Nationalmannschaft. Bevor der 59-jährige Bundestrainer werden kann, muss allerdings noch sein bis 2029 laufender Vertrag mit Red Bull aufgelöst werden.
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0: Im Moment ist es überwiegend wolkenfrei bei Tiefstwerten zwischen 19 und 11 Grad. Heute wird es tagsüber wieder hochsommerlich mit viel Sonne nur im Osten und Nordosten. Da kann es mal vereinzelt ein bisschen Regen geben. Die Temperaturen liegen heute zwischen 26 und 35 Grad. Auch die neue Woche geht freundlich und heiß weiter. Im Nordosten sind wieder vereinzelte Schauer möglich.
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0: Ich bin Hendrik Daum. Erst hat der Bundestag, dann der Bundesrat den Weg freigemacht für die Reform bei den gesetzlichen Krankenkassen. Doch die Kritik

0: daran, die reißt nicht ab. Neben der Opposition melden sich jetzt auch die Länder, die Kommunen und Hausärzte zu Wort. Thomas Bleskin berichtet.
1: Hamburgs Bürgermeister Tschentscher bezeichnete das Gesetz als Fehlleistung der Bundesregierung. Er kritisierte, versicherungsfremde Leistungen würden weiter aus Beiträgen statt aus Steuermitteln bezahlt. Der Hausärzteverband kündigte wegen der Sparvorgaben deutliche Einschnitte in den Praxen an und warnte vor Versorgungsproblemen, vor allem auf dem Land. Der Deutsche Landkreistag befürchtet zusätzliche Belastungen für Krankenhäuser.
0: Der Streit um mögliche Sparpläne bei Volkswagen spitzt sich zu. Der Betriebsrat wirft der Konzernspitze vor, die Belegschaft über einen möglichen Stellenabbau im Unklaren zu lassen. Nach Medienberichten könnten weltweit mehr als 100.000 Arbeitsplätze wegfallen. Offiziell bestätigt hat Volkswagen das bislang noch nicht. Wir schauen zur Fußball-WM und da ist gerade Halbzeit bei der Viertelfinalpartie zwischen Norwegen und England und da steht es 1:1. Ja, und heute Nacht um 3 Uhr unserer Zeit wird dann das letzte WM-Viertelfinale angepfiffen zwischen Argentinien und der Schweiz. 80er, 90er.

0: Im Moment ist es überwiegend wolkenfrei bei Tiefstwerten zwischen 19 und 11 Grad. Heute wird es tagsüber wieder hochsommerlich mit viel Sonne nur im Osten und Nordosten. Da kann es mal vereinzelt ein bisschen Regen geben. Die Temperaturen liegen heute zwischen 26 und 35 Grad. Auch die neue Woche geht freundlich und heiß weiter. Im Nordosten sind wieder vereinzelte Schauer möglich.
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0: Ich bin Hendrik Daum. Nach dem mutmaßlichen Brandanschlag auf die Bahnstrecke zwischen Düsseldorf und Köln läuft der Bahnverkehr dort jetzt wieder. Das teilte die Deutsche Bahn vor kurzem mit. Die wichtige Verbindung wurde vermutlich durch einen vorsätzlichen Akt lahmgelegt. Im Internet ist ein Bekennerschreiben einer linksextremen Gruppe aufgetaucht. Sie schreiben darin, dass sie Brandsätze in Kabelschächten deponiert und gezündet haben. Der Staatsschutz ermittelt. CSU-Chef Söder spricht sich klar dafür aus, Minijobs beizubehalten. Denn, so Söder, eine Abschaffung der Minijobs würde wichtigen Branchen wie der Gastronomie, dem Einzelhandel oder der Landwirtschaft schwer schaden. Die schwarz-rote Koalition prüft derzeit, ob Minijobs in die Rentenversicherung einbezogen werden könnten. Dieses Vorhaben begrüßt der Sozialverband Deutschland ausdrücklich als wichtigen Schritt gegen Altersarmut, besonders für Frauen. Und wir schauen zur Fußball-WM. Da läuft gerade noch die Viertelfinalpartie zwischen Norwegen und England. Und kurz vor Schluss steht es hier

0: 1:1. Es wird wohl eine Verlängerung geben. Und in 2 Stunden, also um 3 Uhr nachts unserer Zeit, wird dann das letzte WM-Viertelfinale angepfiffen zwischen Argentinien und der Schweiz.
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